Lesung aus dem Brief des Apostels Paulus an die Thessalonicher. Brüder und Schwestern, ihr lebt nicht im Finstern, so dass euch der Tag nicht wie ein Dieb überraschen kann. Ihr alle seid Söhne des Lichts und Söhne des Tages. Wir gehören nicht der Nacht und nicht der Finsternis.

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1: Salvanos, Domine, in semita tua.
2: In der Frühe des Tages gedenken wir deiner Auferstehung. Lass uns den Tag beginnen in der Hoffnung auf dich.
1: Salvanos, Domine, in semita tua.
2: Begleite unser Tagwerk mit deiner Gnade. Lass gelingen, was wir heute tun.
1: Salvanos, Domine, in semita tua.
2: Gib, dass alles, was heute geschieht, uns dir näher bringt. Lass uns wachsen in der Liebe zu dir.
1: Salvanos, Domine, in semita tua.
2: Lass uns heute deine Güte erfahren und hilf uns, den Menschen Gutes zu tun.
1: Salvanos, Domine, in semita tua.

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